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1: Dennoch wollen wir alles daran setzen, dass die positive Entwicklung auf dem Arbeitsmarkt und die wirtschaftliche Entwicklung auch weiterhin gut verlaufen. Deshalb geht es darum, trotz der aktuellen Schwierigkeiten die langfristigen Weichen richtig zu stellen. In diesem Zusammenhang ist vollkommen klar, dass wir vor allen Dingen Fachkräfte brauchen. Es fehlt eine hohe Zahl von Fachkräften und diese Situation wird sich in den nächsten Jahren verschärfen. Und deshalb wird sich die

Zuhörer. Heute aus Wien. Und ja, zweiter Teil von dem 90% Wasserpaket. Ja, ich habe mein Paket bekommen. Und CDs und sehr viel Postkarten.

0: okay?
1: Meine sehr verehrten Damen und Herren am Plattenspieler. Mit dieser Schallplatte möchte ich Sie einmal zu einem rein akustischen Besuch einladen.

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0: guten Abend. Ich freue mich. Ich weiß nicht, wo ich anfangen soll. Okay, ich fange bei dem Schlimmsten an. Also, ich habe ein ungeheures Problem damit. Also, es ist jetzt 3 Jahre, es ist jetzt im 4. Jahr. Und ja, man bemüht sich, also, aber das ist kein Leben. Und das Schlimme ist, es ist so verrückt, dass es damals passiert ist. Und dann...
1: wie wenn sie es geahnt hätte.
0: Unglaublich, ja. Aber sie hat, ja, aber jetzt ist diese Sache, das haben wir natürlich nicht. Wissen Sie, also ich glaube, die Sterne, also sie ist Samstag, Sonntag und es war, also ich habe, wie kann so etwas passieren? Also es ist einfach... Sie hat, es klingt jetzt so primitiv oder es klingt jetzt so banal, was ich erzähle, aber das Schlimme ist halt, dass wir sind in diesem Zwiespalt und wir wissen nicht, also manchmal, ich überlege schon, also es sind ganz schlimme Gedanken, manchmal denke ich...
1: Ich glaube, das, was Sie erleben, sind fantastische Geschichten, sagen wir, der Asozialität, der inneren Entfremdung, das kann stimmen oder auch nicht. Er nähert sich an dieser Stelle offensichtlich auch.

0: Sag mal, du warst ja auch im Konzert.
1: Ja.
0: Und was ist dann passiert?
1: Ja, also das war für mich zu laut und dann habe ich geweint und dann haben sie mich dann hier hingebracht.
0: Wen hast du denn noch umgebunden?
2: Süße.
0: Warum?
1: Na, weil ja süß aussieht.
2: Kann man nicht beschreiben, wie er immer jeden Moment stirbt, also es war ziemlich schlimm.
3: Logisch! Ja klar, logisch!
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0: I know.
1: You can find us here at the moment. Besides,
2: okay.
3: Wow. Good.
4: Spoken 90% water.
5: Guten Abend.
6: Guten Abend.
5: Guten Abend. Guten Abend.
7: Ja, einen wunderschönen guten Abend.
5: Guten Abend. Guten Abend.
6: Ja, guten Abend.
5: Guten Abend.
8: Guten Abend.
5: Guten Abend.
8: Guten Abend.
5: Guten Abend.
4: 90% воды. Слушать. Слушать.
5: Guten Abend.
4: Слушать. Слушать. Слушать. Слушать.
5: Guten Abend. Guten Abend. Guten Abend.
7: Ja, einen wunderschönen guten Abend.
5: Guten Abend. Guten Abend.
6: Ja, guten Abend.
5: Guten Abend. Guten Abend. Guten Abend.
8: Guten Abend.
5: Guten Abend.
0: I know.
5: Guten Abend. Guten Abend.
7: Guten Abend.
5: Guten Abend.
2: Okay.
5: Guten Abend.
6: Ja, guten Abend.
5: Guten Abend.
0: Wow.
6: Danke schön.
5: Danke Ihnen sehr. Good.
7: Oh, danke. Ganz herzlichen Dank.
8: Ja, vielen Dank. Und, ja.
5: Dankeschön.
8: Ja, ich danke auch.
5: Auf Wiedersehen.
6: Dankeschön.
3: No.
7: Ja,
3: good. Danke.
5: Herzlichen Dank.
6: Guten Abend.
5: Ich danke Ihnen. Dankeschön. Können wir es dabei belassen?
6: Ja, ja.
5: Schönen Dank. Ihr macht jetzt noch eine Musik.

Hallo, es geht mal ab, ich brauch dich. Aber wenn nicht, dann lass es sein. Alles klar. Na gut, haben wir Pech.

0: Ich habe das Gefühl, es sei wie das beste Geschenk, das man jemandem machen kann, den man liebt. Ich meine, das ist ein Wunder. Ich musste monatlich mehr Tage im Haus verbringen als draußen. Und gerade deshalb ist es für mich das beste Geschenk, das man jemandem machen kann, den man liebt. Ich meine, Mutter, Schwester, Bruder, Cousine, Freund, Ehemann, Ehefrau, Kind.
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Ein Spiel ist das eigentlich. Ja, das schon. Wenn das Wasser flach ist, dann hörst du ganz wenig. Und wenn er so in einer Mulde ist, dann hörst du ganz viel. Ich brauche nicht so viel Musik eigentlich, weil ich höre schon die Natur noch mehr, lieber. Wir haben genug zu hören eigentlich. Oder sensibilisiert vielleicht schon mehr auf die Natur. Ich weiß nicht.

Rauschenberuhigung. Also ich habe, mein Wohnhaus steht neben einem Bach, Wildbach. Es rauscht, wenn ich schlafe. Hier rauscht es. Nur wenn ich drinnen bin, in der Kabause höre ich es nicht. Oder da rauscht es auch.